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3: Welche Feelings kommen bei euch morgens hoch, wenn ihr diese Playlist hört? Wir haben euch gefragt, zum Beispiel auf dem Freiberger Obermarkt in Sachsen.
4: Jedes Mal, wenn ich diesen Song höre, dann fühle ich mich richtig verliebt.
3: Neu verlieben in Bon Jovi, It's My Life. Noch mehr Motivation jetzt mit Matafix. Big City Life jetzt um 6 Uhr. Schönen Freitag.

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Unzensierte Wahrheiten im besten Mix der 2000er, das bekommt ihr hier auf eurem Morgen. Ich bin der Dino. Ja, dafür stehe ich mit meinem Namen, denn es gibt eine Radioversion, die heißt Sexy Chick. Also sorry, dafür haben wir keine Zeit. Ich finde, der Spirit fehlt voll, wenn man das B-Wort ersetzt. Bei uns gibt es natürlich nur die OG-Version. Absolute Top 2000er, David Guetta und Aiken, Sexy.

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10: Wenn ihr diese Woche heftig viel abgearbeitet habt, denkt ihr euch jetzt morgen zum 6:30.
11: Ich muss raus.
10: Ja, das Wochenende ruft und gemeinsam starten wir jetzt in den Freitag. Mika habe ich gleich für euch. Grace Kelly gibt auf jeden Fall ein bisschen Motivation und vorher eine Frau, die uns wach brüllt. Pink mit Sober.

0: So macht der Freitag Bock um kurz nach 6:30, wenn ihr euch reinmeldet. Die absolut Top 2000er Community. 0160 800 700 und dann die 5. Hier ist Marcel aus Gütersloh in NRW.
1: Liebe eure Musik, sehr gute Show, wie immer.
0: Liebe, wie kurz du das auf den Punkt gebracht hast. Geilo. Hier ist der einzige 2000er Sender Deutschlands mit Mika und Grace Kelly. Kommt gut und fit rein in den 24. Juli.

0: Ihr habt eure Kollegen bei der Arbeit noch nicht überzeugt vom besten Mix der 2000er.
1: Mama sagt, dumm ist der, der Dummes tut.
0: Also seid schlau, dreht diesen Soundtrack auf. Jeden Morgen hier auf eurem Morgen absolut top 2000er. Robbie Williams zum Beispiel. In den 90ern und 2000ern war das eine wilde Sau. Heute ist er ein stolzer und fast schon ruhiger Papa. Seine Kids sind mittlerweile zwischen 6 und 13 Jahre. 3 Töchter, 1 Sohn. Und als wir Kids waren, haben wir seine Musik neu entdeckt. Und bitte gebt euren Freunden, Arbeitskollegen und der Familie Bescheid, ne? Die sollen hier auch mal reinhören und die 2000er feiern. Hier ist er mit Come Undone um kurz vor 7. Schönen Freitagmorgen. So.

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6: Hier ist der Dino am 24. Juli. Wir treffen 2000er Fans überall, zum Beispiel am Dammtor in Barth in Mecklenburg-Vorpommern. Was kommt hoch, wenn ihr diese Playlist hört?
7: Immer wenn der Song läuft, denke ich an meinen Abschussball. Das war einfach das Highlight.
6: So schöne Emotions gleich mit Broses, I Believe, nach zwei Hits und vorher Power Sound von Jay-Z und Alicia Keys. Guten Morgen.

Wir glauben an euch, wir glauben an die 2000er und deshalb gibt es natürlich den besten Mix der 2000er. Immer ab 6 hier, hier ist der Dino und viel Spaß mit meiner selbstgeschriebenen 2000er Musikbibel.

0: Legenden sind hier zu Hause auf dem einzigen 2000er Sender Deutschlands. Rest in peace, Chuck Norris. Doch seine Witze werden natürlich für immer weiterleben. Das findet auch Ivo. Hier ist er immer um 20 Minuten nach 7.
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2: Chuck Norris. Muss ich noch mehr sagen? Er ist ein Actionfilmheld aus den USA und er ist so krass wie die Witze über ihn. Und es gab Tausende in den 2000ern. Foren und Websites haben die verbreitet wie sonst was. Aber vor allem wir auch. Die Witze gingen viral wie Shakira-Songs auf LimeWire. Ihr kennt die wahrscheinlich alle noch. Ich hab hier ein paar. Wie viel Liegestütze kann Chuck Norris? Alle. Chuck Norris ist so krass, als er geboren wurde, fuhr er seine Mutter vom Krankenhaus nach Hause. Und Chuck Norris war mit 4 Jahren schon 8. Einfach krasser Typ.
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7: Jeden Morgen ab 6 beginnen wir den Tag gemeinsam. Natürlich auch heute am 24. Juli gleich für euch.
8: Ich hab gehört, heute gibt's ein fette Party.
7: Mit der Disco Boys For You in den nächsten 10 Minuten. Und vorher auch fette Party mit Katy Perry, Hot and Cold.
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2000er Style ist wild, genauso wie die ganzen Extras in den ganzen Zeitschriften. Guten Morgen um 20 Minuten vor 8, hier ist der Dino mit dem besten Mix der 2000er und mit den besten Titelseiten. Was hat zum Beispiel die Bravo geschrieben? Im Juni 2005 als Extra gab es da Beach Fun Anhänger. Das waren so kleine Flipflops in verschiedenen Farben, die konnte man sich an Schlüssel hängen. Sieht irgendwie lustig und cute aus, aber Flipflops finde ich jetzt aktuell jetzt diesen Sommer auch jetzt nicht so mega stylo. Was aber immer im Trend ist und bleibt, die 2000er Musik. Absolut top 2000er. Ihr schaltet hier jeden Morgen ein und fühlt euch schon mal 10, 20 Jahre jünger. Zusammen jetzt mit The Disco Boys und For You.

0: Wochenendfeeling jetzt schon am 24. Juli vor 8 Uhr. Das geht natürlich nur hier. Ich bin der Dino.
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0: Hier in eurem Morgen behandeln wir die wichtigen Themen. Es gibt jetzt einen Song, den, ja, da sind wir immer runter in die Hocke gegangen. Das mache ich heute mit Ü30 immer noch. Nur mit dem Unterschied, dass meine Knie jetzt knacken, wenn ich wieder aufstehe. Aber das ist so ein Soundeffekt, den nur wir Millennials haben. Absolut top 2000er. Jetzt mit Flo Rida und Low.

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9: Morgens brauche ich eure Geschichten zu diesen Sounds und wir fragen euch in ganz Deutschland, zum Beispiel am Römermuseum Schwarzenacker im Saarland.
10: Wir waren damals auf einem Roadtrip durch die Wüste, die Sonne ging unter und dann kam dieser Song und diesen Moment werde ich, glaube ich, nie vergessen.
9: Unvergesslicher und verträumter Sound gleich von All Saints, Pure Shores in den nächsten 10 Minuten. Ich bin der Dino, jetzt um 8 ist Natasha Bedingfield dran, Unwritten.
4: Weiter.

0: 1. 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

Schönen Freitag. Einige von euch sind im Sommerurlaub. Vielleicht hört ihr uns jetzt am Strand, zum Beispiel in Kroatien. Dobro jutro, sage ich dazu nur. Hello, absolut top 2000er ist immer für euch da, egal wo ihr seid. Die meisten Bundesländer sind ja in den Ferien. Alle anderen stellen sich jetzt einfach vor, wie sie Sand in den Schuhen haben. Vom Strandtag gestern. Diesen gemütlichen Vibe gibt mir Stop and Stare. Einfach mal gemütlich in den Freitag starten. Hier mit dem einzigen 2000er Sender Deutschlands, mit One Republic.

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15: Freitagsstimmung oder so wie Reality-Star Claudia Obert sagen würde.
16: Eins kannst du mir glauben, nüchtern halte ich das hier nicht aus.
15: Hier ist der Dino, ich habe Stoff, der gut tut und nicht toxisch ist. Gleich Nelly Furtado, Promiscuous, bekommt ihr nach 2 Hits und vorher eine Boyband, die wir heute noch lieben. Hier sind NSYNC.

0: Der beste Mix der 2000er geht natürlich nicht ohne den besten Produzenten der Welt, jetzt um 20 Minuten vor 9, Timbaland. Aber der hat sich irgendwie nie getraut, richtig mitzusingen.
1: Halt, stopp! Jetzt reicht es!
0: Das dachte sich Timbaland bei Promiscuous. Diesen Song hat er gemeinsam mit Nelly Furtado gemacht und Gott sei Dank traut er sich da, seine Stimme mal zu zeigen. Das sollte er öfters machen. Hier ist Promiscuous, nur auf absolut Top 2000er für euren 24. Juli.

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0: schönste Tag startet nicht nur mit einem geilen Sonnenaufgang.
1: Yeah! The sun is so strong, baby!
0: Wir brauchen natürlich auch die Musik, die wir schon seit der Kindheit feiern, jetzt um kurz vor neun. Nicht jetzt immer nur Party machen und laut rumbrüllen. Es darf ja auch mal leise und gemütlich sein. Trotzdem ist die Message jetzt auf Absolut Top 2000er sehr positiv und gibt uns ein warmes Gefühl. Daniel Powder mit Bad Day und ihr genießt den zweiten Sonnenaufgang des Tages hier auf Absolut Top 2000er.

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13: Hallo, hier ist der Dino. Schönen Freitag. Einige sind ja schon seit Stunden mit uns hier unterwegs. Wir haben eine Nachricht bekommen aus Rinteln. Grüße nach Niedersachsen.
14: Ja, hier ist Stefan. Wenn ich morgens um 2 Uhr ins Auto steige und meine Frühschicht beginne, dann läuft natürlich Absolut Top 2000er. Dann macht die Arbeit umso mehr Spaß.
13: Viel Spaß jetzt mit Milo, Ado, Ayo Technology und vorher Madcon, ganz gechillt mit Back In.

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1: Diese Beats machen uns jeden Morgen auf eurem Morgen glücklich. Immer ab 6. Hier ist der Dino.
2: Nicht die Mama, nicht die Mama.
1: Und das Allergeilste ist ja, dass ihr euch reinmeldet, egal wo ihr uns hört, in ganz Deutschland. Eine Nachricht aus Nordrhein-Westfalen. Guten Morgen, Marcel in Gütersloh.
3: Liebe eure Musik, sehr gute Show, wie immer.
1: Und liebe es, dass ihr Sprachnachrichten schickt. 0160 800 700 am Ende die 5. Hier ist Milo ganz lässig mit AO Technology im besten Mix der 2000er.
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Um kurz vor 21:30 ein Hit, der für mich auf alle Veranstaltungen passt. Firmenfeiern, Weihnachtsfeiern, auf dem Fasching, im Karneval, auf einer Hochzeit. Teenage Dirtbag auf dem einzigen 2000er Sender Deutschlands. Ey, der Song geht doch immer. Wahrscheinlich, weil wir ihn mitsingen können. Nüchtern, voll, in allen Zuständen. Auch morgens, wenn wir saumüde sind. Auch am Freitagmorgen. Genießt jetzt vielleicht euren zweiten Kaffee bei der Arbeit. Wie gesagt, der Song passt immer. Here's We Das.

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9: Um kurz nach 9:30 mit Sommersound von Mojo. Lady, hear me tonight. Genießt den Freitag. Ich bin der Dino. Vorher jetzt eine Band, die sagt Shut Up, heißt ja auf Deutsch.
10: Halt, stopp, jetzt reicht es. Nein, jetzt red ich.
9: Nein, jetzt reden die Black Eyed Peas.

Täglich beweisen wir euch auf eure Morgen, wieso wir die 2000er heute noch mehr feiern. Ich bin der Dino, ich lieb's auch in unser Archiv zu kramen. Da gibt's ja die wildesten Zeitschriften. Nicht nur Playboy, auch was ne für Kids, Mädchen oder auch Bravos haben wir hier rumliegen. Im September 2000 gab es als Extra einen Superstar-Sticker, beziehungsweise mehrere. Und von wem gab's natürlich auch einen Sticker? Slatko! Ey, der BB-Star aus der ersten Staffel. Früher waren ja Big Brother-Kandidaten berühmt wie Michael Jackson, jetzt mal ohne Witz. Aber wer hat sich denn so einen Sticker dann aufs Fahrrad oder aufs Schulheft geklebt? Das ist ja crazy Vorstellung mit Slatkos Gesicht. Im September 2000 haben wir zu diesem Spätsommer-Hit gechillt. Mojo hier, Lady, hear me tonight, im besten Mix der 2000er. Kurz nach 9:30, guten Morgen.

0: ein geiler Freitag heute am 24. Juli. Gleich ist 10 und ihr seid bestimmt ready für eine heilige Zeit mit meiner selbstgeschriebenen 2000er Musikbibel.
1: Und wir entschleunigen uns jetzt am Freitagmorgen mit Engel Vanessa Amorosi. Ein Lied wird erst dann groß, wenn jeder seine Stimme darin wiederfindet.
0: Absolutely everybody auf absolut Top 2000er. Amen.

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4: Hi, ich bin Steffi. Schönen Vormittag, schönen Freitag. Willkommen in unserer 2000er WG. Bei uns wohnen nebeneinander Coldplay. Gleich in der nächsten halben Stunde Robbie Williams, Beyoncé, If I Were a Boy, mega schöne Ballade. Oder auch La Roux. Jetzt für euch.

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20 nach 10 auf Absolut Top 2000er. Last Call für Glühwürmchen. Die sind jetzt nicht mehr lang unterwegs, nur noch so die nächste und übernächste Woche. Also mal wach bleiben oder keine Serie streamen abends, sondern um 22 Uhr auf Glühwürmchenjagd am Waldrand gehen. Die sind aktuell bei den Temperaturen nämlich sehr schön zu sehen, die kleinen Leuchtkäfer. Fireflies, All City auf Absolut Top 2000er.

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14: Am Freitag. Es ist 10:30. Schönen Vormittag. Ich bin Steffi. Es ist der Tag, an dem die Konzentration immer mal wieder abschweift zur Richtung Wochenende testen. Zum Glück macht das unsere Playlist genauso. Wir haben Rock, dann haben wir wieder Pop, dann ist Dance dabei. Also so ein bisschen musikalisches ADHS bei uns. Craig David gleich. Megaschön. I'm walking away. Und vorher noch ein bisschen Punk mit Avril Lavigne.

Absolut Top 2000er. Schönen Vormittag wünsche ich euch bei der Arbeit. 10 vor 11. Wenn es einfach nicht funktioniert in einer Beziehung, dann muss man vielleicht doch einfach irgendwann aufgeben und die weiße Fahne schwenken, die Friedensflagge. So hat das Daido im wahren Leben getan und diese Emotionen aus dieser Beziehung 2003 in diese wunderschöne Ballade gepackt. Spürt man in jedem Ton. Schönen Freitag auf Absolut Top 2000er.

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5: Hallo, es ist 11. Schönen Vormittag wünsche ich euch. Ich bin Steffi. Unsere 2000er Stars, das sind ganz viele Mamas und Papas. Pink ist Mama, habe ich gleich für euch mit dir, Mr. President. Und Tamia ist auch Mama und zwar von 4 Töchtern und die sehen alle aus wie sie. Schaut euch das mal auf Instagram an, das ist wirklich crazy. Superstar.

Das aus, ne? Fußballturniere der Kinder oder endlich mal zum Wertstoffhof oder abends chilliges Bierchen mit den Nachbarn. In den 2000ern sind wir auf der Tanzfläche zu Cascada eskaliert.

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5: 11:30, schönen Freitag wünsche ich euch. Ich bin Steffi. Wusstet ihr noch, wie spontan Wochenende früher war? Da gab es maximal eine kurze SMS. 18 Uhr statt, dann war das fix. Mehr Planung gab es da nicht. Heute wird zum Grillabend organisiert wie so ein NATO-Gipfel. Doodle-Liste, wer hat welche Allergie, 3 Ausweichtermine bei Wetter. Einmal zurück in die Zeit, dass es noch einfacher war. Natasha Bedingfield gleich mit Soulmate. Und das hier ist Britney.

klingt auch so ein bisschen nach Glühwürmchen hinten raus. Ellie Goulding im besten Mix der 2000er. Kurz vor 12. Take That war die beste Boygroup aller Zeiten. Hat Robbie erst in diesem Jahr behauptet in der neuen Take That Doku, die man streamen kann. Die kann ich euch fürs Wochenende jetzt wirklich nur ans Herz legen. Die dreiteilige Miniserie, die kann man richtig schön hintereinander wegsnacken und ist wirklich emotional mit ganz vielen Flashbacks. Bei diesem Song war Robbie schon nicht mehr dabei. 2006. Patience.

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9: Hi, Mittagspause ist 12 an diesem Freitag. Ich bin Steffi und ich liebe All-You-Can-Eat-Buffets. Jetzt ist es raus. Ich liebe das, wenn man erst einmal nicht selber kochen muss und dann aus allem aussuchen kann, was man gerade will. Und so ist es bei uns ungefähr auch. Wir sind so ein All-You-Can-Eat-Buffet. No doubt in der kommenden halben Stunde. Sascha, This Is My Time nach zwei Songs und Vanessa Carlton, 1000 Miles.

20 nach 12, schöne Mittagspause. Schöne Mittagspause an diesem Freitag, 20 nach 12, auf Absolut Top 2000er. Den nächsten Song, den kann man nur ganz trocken anmoderieren. Also da darf auch jetzt keine Musik unter meiner Stimme sein, weil auch der nächste Song ganz ohne Musik beginnt. Da wirkt einfach nur diese grandiose Stimme. I need you to stay, you to stay. 20 nach 12, schöne Mittagspause. Schöne Mittagspause an diesem Freitag, 20 nach 12, auf Absolut Top 2000er. Den nächsten Song, den kann man nur ganz trocken anmoderieren.

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4: Hey, schöne Mittagspause. Ich bin Steffi. Am Freitag, das war früher der Start in zwei Nächte, an die man sich am Montag oft nicht mehr komplett erinnern konnte. Heute ist Freitag der Tag, an dem man sagt, lass uns heute Abend mal wieder was machen und um 21 Uhr auf der Couch einschläft. Zurück in eine Zeit, in der es einfacher ging mit Mario Winans, gleich nach zwei Songs. Und das hier ist Bob Sinclair.

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0: Kurz vor eins auf Absolut Top 2000er, schönen Freitag. Michael aus Wegberg in NRW, herzlich willkommen bei uns.
1: Ich höre die Absolut 2000 am Auto. Da bin ich durch Zufall drauf gestoßen bei der Senderliste. Ja, ist mega. Ist sowieso meine Zeit gewesen damals und das hört man sich gerne an.
0: Das ist schön, lieber Michael. Danke für das nette Lob. 0160 800 700 und die 5 ist die WhatsApp-Nummer zu uns ins Studio.

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13: Also die Gespräche verändern sich einfach, oder? Es ist eins, hi, es ist Freitag, ich bin Steffi. Früher hat man am Freitag darüber geredet, in welchen Club man geht, wer dahin fährt, wer überhaupt schon einen Führerschein hat. Heute erzählt man sich darüber, was man am Wochenende im Baumarkt kaufen will. Tja, macht mir ein bisschen Angst. Es wird wieder Zeit für mal wieder Club am Wochenende. Christina Aguilera mit Fighter gleich und das hier ist Outkast.

Hello, 20 nach 1. Schönen Nachmittag auf Absolut Top 2000er. Die Aufmerksamkeitsspanne der Gen Z, 30 Sekunden und danach geht's deutlich runter. Da hatten wir schon noch ein bisschen mehr Durchhaltevermögen, weil wir haben auch noch Songs gehabt, die wir 5 Minuten 30 lang einfach genießen konnten. Wie Californication von The Red Hot Chili Peppers. Und ihr kriegt es von mir in voller Länge auf Absolut Top 2000er.

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10: Wir hören uns an wie euer Kinderzimmer in den 2000ern. Plakatiert mit lauter Stars der 2000er. Mit Bravo-Postern von zum Beispiel Sean Paul, habe ich gleich bei euch in der kommenden halben Stunde. Oder Sophie Alice Baxter, Murder on the Dance Floor. Oder eben auch Rihanna. Ich bin Steffi.

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1: 10:50, schönen Nachmittag auf Absolute Top 2000er. Einmal das Wochenende vorplanen an diesem Freitag. Putzen, Wäsche waschen, Wertstoffhof. Und abends maximal mit Freunden ein Bierchen zischen, aber bitte nur so bis 9:30, weil dann ist man müde. Leute, wir sollten wieder öfter abgehen, wie wir das in den 2000ern gemacht haben, zu den Caesars. Jerk it out auf Absolute Top 2000er.

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12: Es gibt endlich neue Emojis. Wenn ihr WhatsApp-Nachrichten verschickt, bald kriegt ihr die ganze Gurke oder einen Radiergummi oder Ratzefummeln, wie wir in den 2000ern gesagt haben. Ich warte ja noch auf die Emojis der 2000er. Wann kommt denn das? So eine Flasche Asti-Sekt zum Beispiel. Ah, Anastasia gleich, Sick and Tired nach zwei Songs und das hier ist Robbie mit Feel. Ich bin Steffi.
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0: Die WM ist rum. Trotzdem ein bisschen WM-Feeling aus dem Jahr 2010. 20 nach 2, schönen Freitag auf Absolut Top 2000er. Die Julia aus Neuenmarkt ist neu bei uns und ist hängen geblieben.
1: Ja, ich höre euch schon regelmäßig, also im Auto, weil da ein DAB Plus Radio installiert ist und mittlerweile bei mir daheim auch an jeder Ecke DAB Plus läuft. Habe ich euch gefunden und bin geblieben.
0: Das ist voll schön. Schön, dass du jetzt da bist, liebe Julia, in der Absolut Top 2000er.

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3: Es ist 3:30 Uhr, schönen Nachmittag. Ich bin Steffi, so langsam Richtung Wochenende. Egal, ob ihr heute Abend tanzen geht mal wieder oder einfach glücklich seid, wenn niemand mehr was von euch will und ihr einfach eure Ruhe habt. Das fühlt sich beides inzwischen erstaunlich nach Luxus an. Gleich Westlife mit Uptown Girl nach zwei Songs und das ist einmal zum Mitsingen, Destiny's Child, zum Vorglühen.

Die Diddlmäuse sind zurück. Hi, schönen Nachmittag auf Absolut Top 2000er, gleich 15 Uhr. Das ist das Comeback des Jahres. Seit dieser Woche gibt es wieder Diddlmäuse zu kaufen. In drei verschiedenen Läden, bei Müller, Nanunana und Thalia, war der Ansturm riesig. Denn Leute, jetzt können wir parfümierte

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7: Ich bin Sophia. Hello, hello. Schön, dass wir hier zusammen in den Freitagnachmittag reinstarten, beziehungsweise wir rocken diesen Freitag, den Start ins Wochenende. Jetzt mit Pink und You and Your Hand.
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Jahrtausend, da ist hier. Ich bin Sophia, Happy Friday. Und Freitag ist ja der Tag, an dem schon am Nachmittag alles ein bisschen leichter wirkt. Ne? Die Nachrichten werden schneller beantwortet. Das Radio im Homeoffice oder im Office wird ein bisschen lauter gedreht. Und man fühlt sich bereit für eine Auszeit nach einer vielleicht stressigen Woche. Der bringt euch jetzt auch gut runter am Nachmittag. Nio und

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0: Deutschlands einziger 2000er Sender läuft bei euch. Ich bin Sophia, habt einen schönen Freitag und falls ihr folgende Nummer noch nicht abgespeichert habt, dann wird's so langsam Zeit. 0160 800 700 und die 5, die Nummer zu mir ins absolut Top 2000er Studio und der Dennis aus Hannover hat sich reingemeldet. Hi!
1: Hallo zusammen, ich sitze gerade im Auto auf dem Weg von Hamburg nach München, einmal quer durchs ganze Land und freue mich über einen Klassiker nach dem anderen bei Absolut Top 2000. Vielen, vielen Dank für die coole Musikauswahl. Ihr seid ein super Team, macht weiter so. Ich wünsche euch noch einen ganz schönen Tag.
0: Dennis, hab ein wundervolles Wochenende und der Song, der bringt uns jetzt ganz entspannt hier durch den Nachmittag. Mario mit Let Me Love You, hier bei Absolut Top 2000er. Baby.

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5: Yes, ich bin Sophia. Wir starten rein ins wohlverdiente Wochenende und da gibt's nur ein Motto. Just Dance. Einfach tanzen. Jetzt von Lady Gaga.
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Mal eben noch schnell mit der Digicam ein Spiegel-Selfie mit den Girls auf dem Klo machen, Lippenstift nachziehen, zu süßes Parfüm auftragen und dann ab auf den Dancefloor, wenn Sean Paul läuft mit Get Busy. Den habe ich jetzt hier für euch bei Absolut Top 2000er. Und der Song steht ja wohl für unzählige Partynächte in den 2000ern, oder? Ich bin Sophia und den trete euch jetzt mal hier zum Wochenende auf. Hey.

0: Welche Sätze aus den 2000ern sind euch besonders hängen geblieben? 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Absolut Top 2000er ist hier mit mir Sophia. Und ich darf gerade jeden Morgen Dino von eurem Morgen so einen Satz mitbringen.
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3: Ich bin Sophia, wir steuern hier steil in Richtung Wochenende zu und machen uns vor allem schon mal warm dafür. Jetzt mit Shakira und Whenever, Wherever.
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wenn das Cover wieder mal erfolgreicher ist als das Original. Das hatten wir tatsächlich schon mal, und zwar mit Justin Timberlakes Ayo Technology aus dem Jahr 2008. Milo hat da seine eigene Version draus gemacht. Die hier. You got me saying, Ayo, I'm tired of using technology. Und war damit tatsächlich erfolgreicher als das Original von Justin Timberlake. Bei Blue Lagoon und Break My Stride aus dem Jahr 2004 genau das gleiche. Die haben sich das Original aus den 80ern genommen und einen Sommerhit geschaffen. Also jetzt einmal zurück ins Jahr 2004 hier, wo wir unser Wassereis gegessen haben und beobachtet haben, wie unser Crush vom 3-Meter-Turm springt. Break My Stride hier bei Absolute Top 2000er mit mir, Sophia. 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

0: Der beste Mix der 2000er an eurem Freitag. Ich bin Sophia, hi, schön, dass ihr hier am Start seid. Und jetzt schauen wir nochmal zurück in die Nullerjahre mit Ivo.
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3: Chuck Norris. Muss ich noch mehr sagen? Er ist ein Actionfilmheld aus den USA und er ist so krass wie die Witze über ihn. Und es gab Tausende in den 2000ern. Foren und Websites haben die verbreitet wie sonst was. Aber vor allem wir auch. Die Witze gingen viral wie Shakira-Songs auf LimeWire. Ihr kennt die wahrscheinlich alle noch. Ich hab hier ein paar. Wie viel Liegestütze kann Chuck Norris? Alle. Chuck Norris ist so krass, als er geboren wurde, fuhr er seine Mutter vom Krankenhaus nach Hause. Und Chuck Norris war mit 4 Jahren schon 8. Einfach krasser Typ.
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16: So sieht's aus. Und wenn ihr die 2000er genauso liebt wie wir, dann seid ihr hier genau richtig. Dann seid ihr bestens aufgehoben. Ich bin Sophia und ich habe jetzt für euch Katy Perry mit I Kissed a Girl. Es wird spicy hier am Freitagnachmittag.
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1: Jetzt zu einer absoluten Indie-Rock-Hymne aus dem Jahr 2007. Ich glaube, da gab es kein Festival, auf dem der Refrain von Kaiser Chiefs Ruby, Ruby, Ruby nicht mitgeschrien wurde. Der Song wurde übrigens vom Namen des Familienhunds inspiriert. Ruby stammt nämlich vom Familienhund des damaligen Kaiser Chiefs-Schlagzeugers Nick Hodgson. Die Geschichte finde ich irgendwie ganz süß. War anscheinend ein Labrador. Euch jetzt einen schönen Freitag mit Kaiser Chiefs und Ruby. Ich war absolut top 2000er. Ich bin Sophia. Hi.

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Absolut Top 2000, da gibt es natürlich auch To Go, also checkt da gerne mal euren App-Store aus. Vielleicht macht ihr gerade eh eine Kaffeepause oder seid schon im Feierabend. Dann holt euch die kostenlose Absolut-Radio-App und habt unsere 2000er-Songs immer mit dabei, so wie den hier jetzt, Nelly Furtado mit I'm Like a Bird. Ich bin Sophia, habt einen schönen Freitag, Feierabend.

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5: Es wird romantisch, eigentlich immer, wenn die Jungs von Coldplay am Start sind. Oder kriegt er gleich hier mit Speed of Sound nach zwei Songs. Jetzt erstmal Amy Winehouse und Rehab. Ich bin Sophia, Happy Friday.

Es gibt so Songs, die uns sofort an eine bestimmte Zeit zurückerinnern lassen. Ne? Vielleicht an eine lange Autofahrt mit Freunden, wo es sehr viel Deep Talk gab, an einen Sonnenuntergang mit dem Schwarm oder auch an den ersten Liebeskummer. In Coldplay's Speed of Sound steckt auf jeden Fall jedes dieser Gefühle drin. Könnt ihr euch ja aussuchen, was der Song für euch bedeutet. Hier war Absolut Top 2000er. Ich bin Sophia. Kommt gut in Feierabend.

der 2000er den Film Coyote Ugly gesehen hat, der erinnert sich wahrscheinlich an den Tanz auf der Bar und den Moment, in dem aus einem schüchternen Mädel plötzlich jemand wird, der die ganze Bühne rockt. Der Song, der wurde definitiv zum Soundtrack für unzählige Sommernächte in den 2000ern, Mädelsabende und Roadtrips. Eigentlich bis heute, oder? Ich feiere den sehr. Ich bin Sophia, absolut Top 2000er, ist hier jetzt mit Lee Ann Rimes und Can't Fight the Moonlight.

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16: Ich bin Sophia. Freitagabend, 17:30 ist es. Das heißt, ich schicke euch jetzt ganz offiziell in den wohlverdienten Feierabend und ins Wochenende mit David Guetta und Kelly Rowland. Das ist When Love Takes Over.
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Absolut Top 2000er ist hier am Freitag und Freitag ist ja der Tag, an dem es schon am Nachmittag losgeht, dass alles ein bisschen leichter wirkt, die Nachrichten werden schneller beantwortet, das Radio im Office wird lauter gedreht und man fühlt sich bereit für eine Auszeit nach einer vielleicht stressigen Woche. Ich bin Sophia, jetzt für euch Leona Lewis mit Better in Time, der bringt euch jetzt richtig schön runter hier am Feierabend.

Vintage-Klamotten, große Sonnenbrillen, Lederjacken, dafür steht doch Lenny Kravitz, oder? Ich finde, er wirkt oft wie so ein Rockstar aus einer anderen Zeit. Vielleicht habt ihr bei Social Media auch mal das Foto gesehen, auf dem er so einen richtig fetten XXXXXL-Schal trägt. Kann auch nur Lenny Kravitz. Hier kriegt er jetzt bei Absolute Top 2000 damit Stillness of a Heart. Ich bin Sophia, hello. Okay.

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13: Freitagfeierabend, bester Feierabend. Dementsprechend liefern wir euch hier natürlich die passende Playlist. Jetzt mit Rihanna und Ponder Replay. Ich bin Sophia, hi.
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Wir lieben den 2000er Vibe und ihr offensichtlich auch, sonst wärt ihr nicht hier bei Absolut Top 2000er gelandet. Ich bin Sophia und der Song passt hier natürlich perfekt rein. Lonely No More von Rob Thomas, ein echter 2005er Song, der passt zu Cabrio-Fahrten mit offenem Fenster, wenn das Wetter bei euch gerade mitmacht, zu Sommerabenden und den ersten großen Playlists auf dem MP3-Player.

0: ist die einzig richtige Nummer hier zu mir ins absolute Top 2000er Studio. Ich bin Sophia und die Julia aus Bayern hat sich hier reingemeldet.
1: Ja, ich höre euch schon regelmäßig, also im Auto, weil da ein DAB Plus Radio installiert ist und mittlerweile bei mir daheim auch an jeder Ecke DAB Plus läuft. Habe ich euch gefunden und bin geblieben.
0: Das freut uns natürlich sehr, liebe Julia. Bleib uns hoffentlich erhalten hier im besten Mix der 2000er. One Republic habe ich für euch mit All the Right Moves und uns gibt es natürlich auch über die kostenlose Absolut Radio App.

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17: In knapp 10 Minuten habe ich James Blunt für euch mit 1973. Richtig schöner Song hier am Freitag Feierabend. Ich bin Sophia, jetzt starten wir aber erstmal rein mit Nelly Furtado und Say It Right.

absolute Top 2000er ist hier am Start und jetzt gibt's Mr. You Are Beautiful. James Blunt mit 1973 und ich glaube, der Mann, der hat Herzschmerz studiert, ne? Also so viel Gefühl kann fast kein anderer Künstler. Kriegt er jetzt hier und im Song blickt er natürlich auf eine verflossene Liebe zurück. Also falls ihr auch gerade Liebeskummer habt, ich hoffe ja nicht, aber hierzu könnt ihr alles rauslassen.

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0: Welche Sätze aus den 2000ern sind euch besonders hängen geblieben? Könnt ihr mal gerne für euch überlegen. Absolut Top 2000er ist hier mit mir Sophia. Und ich darf gerade jeden Morgen Dino von eurem Morgen so einen Satz mitbringen.
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